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1: Die Verantwortung für die nachfolgende Sendung übernimmt Sascha Prinz. Hallo, hier ist Anja. Wir sind gerade seit Montag im Lerncamp Das gute Leben mit 25 Schülerinnen der KGS Moringen, mit 6 jungen Menschen aus Simbabwe über die Kinderkulturkarawane. Und dieses Camp findet statt in Kooperation mit der KGS Moringen und mit den niedersächsischen Landesforsten. Und gefördert wird das schöne Projekt von Engagement Global mit Mitteln des BMZ und von Brot für die Welt. Wir verbringen hier eine Woche in der Natur auf einer Wiese und wollen uns im interkulturellen Austausch und im Perspektivwechsel damit beschäftigen, was gutes Leben tatsächlich bedeutet. Und dafür haben wir eine wunderschöne Wiese bei Moringen gefunden, einen sehr netten Nachbarn, Ralf Seepan, der uns auch mit Strom versorgt und mit allem Nötigen, was wir so brauchen. Es ist sehr heiß. Wir haben von der Feuerwehr Friedelsloh Wasser bekommen. So läuft es so gut und so ist es eben auch im Sinne der 17 Ziele, dass Projekte und auch eine ökologisch nachhaltige Zukunft und globale Gerechtigkeit nur gemeinsam erreicht werden kann. Das merken wir hier im Camp schon im ganz Kleinen, dass nur durch diese tollen Menschen und durch die guten Kooperationen eine Wasserversorgung da ist, dass wir tolles Essen haben, weil wir einfach Fördergelder haben. Wir kaufen bio, regional und fair ein. Und wir haben hier IASA zu Besuch und junge Menschen aus Simbabwe, mit denen wir tanzen, singen, mit denen wir viel Zeit verbringen und ja, mal schauen, was beim Camp so rauskommt. Jetzt sprechen wir mit einer Teilnehmenden, mit einer Schülerin der KGS Moringen, die mit Menschen, die hier mit im Camp sind, ins Interview geht. Viel Spaß.
2: Hi, ich bin Maria aus dem 11. Jahrgang der KGS Moringen und wir sind hier in einem Waldcamp und dafür habe ich mir einmal eine Person zum Interviewen rausgesucht und dann würde ich einmal fragen, hallo, wer bist du?
3: Hi, ich bin Elisa, ich bin auch aus dem 11. Jahrgang der KGS Moringen und genau, ich bin auch eine Teilnehmerin hier in diesem Waldcamp. Also
2: okay, und wo sind wir hier?
3: Wir sind hier auf einer Wiese in der Nähe von einem Wald oder umgeben von einem Wald zwischen Friedelsloh und Uslar.
2: Und was ist so der Anlass, warum du in diesem Camp bist? Also warum wolltest du hier mitmachen?
3: Also das Waldcamp läuft hier unter dem Namen Was ist ein gutes Leben? Und wir sind hier im Austausch mit einer Gruppe aus Simbabwe. Genau. Und ich wollte einfach neue Erfahrungen sammeln und auch der Frage, was ist ein gutes Leben, etwas mehr auf den Grund gehen.
2: Okay, und was genau hat dich motiviert? Also gab es irgendeine Motivation, irgendwelche Freunde oder irgendwas?
3: Ja genau, ich bin hier mit mehreren Freunden und der 11. Jahrgang von letztem Jahr, der hat das so ein bisschen vorgestellt, weil die hier auch im Waldcamp waren und das hat sich ganz interessant angehört. Und deshalb wollte ich das hier machen.
2: Okay, also einmal ausprobieren einfach. Was habt ihr denn bisher so gemacht?
3: Boah, muss ich jetzt erstmal ein bisschen nachdenken. Also als wir angekommen sind, haben wir erstmal hier die Zelte aufgebaut. Und genau, wir haben ein Frühstückszelt und auch eine Jurte, wo man sitzen kann und wo auch abends manchmal Feuer brennt. Und das wurde alles aufgebaut am ersten Tag. Wir waren schon am See, weil hier in der Nähe auch ein See ist, wo man schwimmen kann. Und genau am ersten Tag sind auch die Leute aus Simbabwe angekommen. Und dann haben wir auch erstmal eine kleine Kennenlernrunde gemacht. Und ja, wir haben auch gemeinsam gekocht. Jeder hat hier seine Aufgaben, die wechseln jeden Tag ab und genau darum kümmern wir uns immer. Ja, und gestern Abend zum Beispiel saßen wir auch am Lagerfeuer und ich hatte auch meine Gitarre mitgebracht und dann hatten ein paar Leute Gitarre gespielt und wir haben gesungen und einfach den Abend zusammen verbracht.
2: Okay, hört sich ja gut an. Wie läuft der Austausch mit den Leuten aus Simbabwe bisher? Also gibt es da schon Connections?
3: Ja, also ich würde sagen, der Austausch läuft sehr gut. Man hat so seine Gruppen, sage ich jetzt mal, gefunden, Die Leute aus Simbabwe sind immer überall mit dabei. Die sind hierher gekommen und haben auch ein Theaterstück aufgeführt, was auch zu unserem Thema, was ist ein gutes Leben, passt, welches so nicht den Ausbruch, sondern so die Ursachen des Klimawandels ein bisschen beschreibt. Und das, finde ich, hat auch noch mal ein bisschen zum Austausch mit beigetragen. Genau, die Gruppe kann auch sehr gut tanzen. Die haben uns auch so ein paar Tanzmoves und so gezeigt. Und
2: ja, und ich muss sagen, die singen auch sehr gerne. Also man kann gut mit denen singen und Spaß haben.
3: Genau, und ich würde sagen, das läuft auf jeden Fall sehr gut bisher.
2: Okay, dann gibt es schon Antworten auf die Frage des Camps. Also das Camp läuft ja unter dem Namen Was ist ein gutes Leben, wie du gerade schon meintest. Und ja, was hast du bisher für Erfahrungen gehabt und gesammelt?
3: Also ich würde sagen, auf die Frage, was ist ein gutes Leben, ist es für mich immer noch sehr schwer zu antworten. Aber ich würde sagen, man hat schon rausgefunden, dass man für ein gutes Leben nicht so viel braucht, wie man eigentlich denkt, und dass man oft im Überkonsum lebt. Und hier ist man ja oft halt auf das Mindeste eingeschränkt, was man braucht. Also wir haben ja ein Zelt, unsere Klamotten und natürlich haben wir auch ein bisschen Essen mitgebracht. Aber ansonsten, es gibt hier halt täglich dreimal Mahlzeiten. Und ich finde, dafür ist man dann halt auch schon dankbar. Und ich würde auch sagen, man ist dankbar dafür, dass es Toiletten gibt, weil man ja hier, wir haben hier jetzt kein Plumpsklo oder so, wir haben halt eine Komposttoilette, die halt täglich ausgeleert werden muss, was man halt auch nicht gerne macht. Und auch halt so Löcher gegraben, wo man halt reinmachen kann. Und ich würde sagen, das ist schon ein Thema. Es ist jetzt nicht unangenehm oder so, aber man hat jetzt auf jeden Fall gemerkt, dass man echt privilegiert ist, dass man zu Hause eine Toilette hat. Und ja, und vor allem auch, dass man ein Bett hat, in dem man schläft zu Hause. Also ich habe zumindest eins, weil unser Zelt steht ein bisschen schief und dann rutscht man die ganze Nacht so ein bisschen runter. Und ja.
2: Ja, das hört sich doch schon mal ganz gut an. Dann würde ich dir erstmal danken. Also Dankeschön für das Interview. Und ja, haut rein.

0: Jetzt sprechen wir mit Ruth Berhe, Bildungsreferentin für globales Lernen.
1: Hallo, hier ist Maria aus dem 11. Jahrgang von der KGS Moringen und wir sind hier in einem Waldcamp und dann, jetzt wollte ich einmal wen interviewen und da wollte ich einmal fragen, hallo, wer bist du?
2: Hallo, ich bin Ruth und ich bin hier als Referentin. Ich mag immer sehr gerne mit jungen Menschen, Jugendlichen, jungen Erwachsenen, so wie euch, zusammen Erfahrungen machen und irgendwie neue Möglichkeiten erleben, so wie in diesem Waldcamp, um dann mit diesen Erfahrungen darüber zu reden, was ist eigentlich ein gutes Leben und was habe ich mit der Welt zu tun und was möchte ich eigentlich wirklich für mich und was sind meine Werte und wie kann ich diese umsetzen in ein Leben. Genau, also ich bin Referentin und mache hier das Camp mit euch.
1: Okay, also ist ja auch nicht das erste Mal, dass du das machst.
2: Es ist jetzt das zweite Jahr, dass wir genau dieses Camp-Konzept nochmal machen mit derselben Schule. Also wir haben ja eure 12. Klasse jetzt letztes Jahr hier gehabt und es war richtig schön und ich bin richtig dankbar, dass ich das jetzt dieses Jahr nochmal machen darf.
1: Ja, und wo genau sind wir hier? Also wo befinden wir uns?
2: Wir sind auf einer Wiese, die eine Pächterin hat, die uns das erlaubt hat, in einem Gebiet, was von den niedersächsischen Landesforsten, was deren Gebiet ist. Und das sind quasi auch unsere Kooperationspartner. Und wir haben einen super lieben Nachbarn, der hier nebenan wohnt, der auch einige Sachen mit dazu gibt, zum Beispiel den Sonnensegel und so. Also eine Wiese, die wir nutzen dürfen, neben dem niedersächsischen Wald.
1: Okay, und was ist der Anlass? Also warum bist du dabei? Also du hast ja eben schon ein bisschen erklärt, aber ja, gibt es da einen bestimmten Anlass und wie kamst du zu dem Projekt vielleicht?
2: Zu diesem Projekt wurde ich dazu geholt, als das Konzept schon stand. Und die Anja Belz vom EPITS hat mich, weil wir in anderen Projekten schon gemeinsam Sachen gemacht haben und gearbeitet haben, eben eingeladen, hier als Referentin, die für das globale Lernen zuständig ist, dazu zu kommen. Und globales Lernen bedeutet das, was ich vorhin auch schon angeschnitten hatte, darüber nachzudenken, wie sind die Zusammenhänge zwischen dem globalen Norden und dem globalen Süden, wie geht's mir damit, mit meinem eigenen Lebensweg, meinen Sorgen und meinen Möglichkeiten und was sind meine Handlungsmöglichkeiten. Und das ist etwas, das begleitet mich jetzt schon seit 10 Jahren in meinem privaten Leben, dass ich eben gemerkt habe, die Werte, die ich habe in meinem Herzen und die sich gut und richtig anfühlen, sind so schwer umzusetzen in einen Lebensentwurf. Und das ist jetzt schon seit 10 Jahren mein Forschungsauftrag, mein privater, wie ich das umsetzen kann, ein gutes Leben zu haben selber, was nicht auf Kosten von anderen Menschen ist und was auch nicht auf Kosten des Planeten ist. Und deswegen bin ich hier, weil ich für mich auf diesem Lernweg die letzten Jahre immer mehr Antworten und noch viel mehr Fragen gefunden habe und am allerliebsten eben mit jungen Menschen darüber rede und meine Erfahrungen teile und einfach Riesenfreude dabei habe, euch beobachten zu können, wie ich finde, wie es euch immer wieder doch verändert, in Gemeinschaft draußen in der Natur zu sein und keine Bewertung und keinen Leistungsdruck zu haben.
1: Ja. Also war das auch deine Motivation, quasi dein Wissen weiterzugeben an die jungen Menschen?
2: Schon auch, ja. Das hört sich immer so an, wie so von oben herab oder so fühlt sich, so meinst du es nicht, aber ich finde, das hat was davon. Also natürlich möchte ich gerne meine Lebenserfahrung, ich bin selber ja noch voll jung, ich bin 30, die Lebenserfahrung, die ich habe, weil ich halt vielleicht einen ganz besonderen oder einen eigenen Lebensweg gehe, den ihr oder ne, gerade hier in dieser Kultur nicht so oft Menschen sind in der Schule, die ganz anders leben. Also möchte ich das natürlich mit euch teilen und gleichzeitig macht mir das aber auch selber so Freude, dass es, auch wenn es Arbeit ist, ist für mich wirklich die schönste Zeit, die ich haben kann. Wenn ich nicht mit meiner Familie bin, würde ich mich immer dafür entscheiden, mit jungen Menschen schöne Erfahrungen zu machen und Deep Talks zu führen. Da geht mir richtig das Herz auf.
1: Ja. Aber was habt ihr denn bisher so im Camp gemacht? Also gab es da auch schon der eine oder andere Deep Talk?
2: Ja, es war ganz schön. Ich bin angekommen am Montag und hier waren ja die meisten schon, weil wir spät waren. Und dann ich glaube, ich war noch auf dem Weg mit meinem Zelt und Schlafsack zu meinem Zeltplatz und dann kam schon die erste Frage darüber, warum wir in Portugal leben, also meine Familie und ich, und wie wir das machen, und da war dann schon zack, halbe Stunde Deep Talk. Also das ergibt sich halt, das ist nicht etwas, was ich mir vornehme, sondern genau, weil ihr seid ja auch voll interessiert und fragt und ich frage und... Das haben wir schon gemacht. Heute haben wir einen Workshop gemacht. Wir waren am See. Es gab die Sache mit dem Rehfleisch. Überhaupt, dass wir die Dienste alle selber organisieren, wer was macht, und dass da Selbstverantwortung und aber auch Selbstermächtigung irgendwie einfach Teil des Alltags ist, dass wir zusammen vor dem Essen singen. Das sind alles Sachen, die wir hier gemacht haben, die für mich richtig großen Wert haben.
1: Ja. Und wie läuft der Austausch so mit den Leuten aus Simbabwe bisher?
2: Für mich persönlich ist es richtig schön und fühlt sich ein bisschen an wie zu Hause, weil ich bin aus Äthiopien. Ich bin dort geboren und aufgewachsen und genau, deswegen fühlt es sich sehr vertraut an. Was ich bisher beobachten konnte von eurer Gruppendynamik, wie ihr so miteinander seid, hat mich überrascht, positiv, weil am ersten Tag, als wir angekommen sind, war schon der Simba, der Junge, der aus Zimbabwe ist, also junger Mann, schon im Zeltlager mit den anderen Jungs zusammen war und schon alles hatte. Und über die letzten Abende habe ich immer wieder gesehen, wie ganz unterschiedliche Konstellationen zusammen waren. Und wir haben alle irgendwie voll offen mitgetanzt, auch ne, so mit dem, was sie gemacht haben. Und gestern am Feuer haben wir gesungen. Und deswegen denke ich, also besser geht eigentlich nicht.
1: Ja. Und denkst du, es gibt schon eine Antwort auf die Frage, was ein gutes Leben ist? Also vielleicht nicht nur für dich persönlich, sondern denkst du, auch die Jugendlichen haben da schon so eine Antwort drauf gefunden?
2: Ich weiß es nicht, ob es jetzt am Mittwoch schon der Moment ist, um diese Frage mit einer Antwort zu haben. Ich wünsche mir und ich meine zu beobachten, dass auf jeden Fall schon ein Gefühl da ist von Entspannung, von Entschleunigung und irgendwie auch von Zusammenhalt und von einfach guten Gefühlen. Und oft weiß ich aus eigener Erfahrung, dass dann wieder das Zurückgehen in alte Strukturen der Moment ist, wo man irgendwie dann so Erkenntnisse auch nochmal dazu gewinnt.
1: Ja.
2: Es scheint mir auf jeden Fall, dass es gerade eine gute Zeit ist. Und ich freue mich einfach, wenn ihr euch entspannen und euer Nervensystem regulieren könnt, weil ich weiß, dass das etwas ist, was sehr schwer ist in eurem Alter, in eurem Alltag, weil so viel von euch verlangt wird. Also alleine deshalb ist es, glaube ich, ein gutes Leben. Und was auch immer da noch der ein oder andere Gedanke oder die Erkenntnis bei manchen auftaucht, das darf dann auch seine Zeit haben.
1: Ja, okay, dann danke ich dir für das Interview und würde mich erstmal verabschieden.

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1: Dies ist die allerletzte Sendung des Radioclubs der IGS Geismar. Wir interviewen heute noch einmal die verschiedenen Clubs.
2: Wir sind vom Radioclub. Wie heißt du?
3: Johanna.
2: In welchem Club besuchst du gerade?
3: Ich besuche den Zirkusclub.
2: Cool. Was habt ihr denn so im letzten Halbjahr so gemacht?
3: Wir haben ganz verschiedene Sportarten ausprobiert und uns auf eine Aufführung vorbereitet.
2: Cool. Was hat dir besonders Spaß gemacht?
3: Die verschiedenen Sportarten auszuprobieren.
2: Ja, cool. Würdest du den Club nochmal wählen oder?
3: Ja.
2: Ja, habe ich mir fast gedacht. Und warum würdest du ihn nochmal wählen? Hat es dir so doll Spaß gemacht?
3: Ja, es hat mir einfach Spaß gemacht, auch so ganz viel so Akrobatik und so zu machen.
2: Hallo, ich bin vom Radioclub. Wie heißt du denn?
4: Also ich bin Mattea.
2: Cool. In welchem Club besuchst du?
4: Ich besuche den Radioclub.
2: Cool. Was habt ihr denn letztes Halbjahr so gemacht?
4: Also wir haben einmal die anderen Clubs interviewt, aber auch hatten noch viel Freizeit, haben Spiele gespielt und ja.
2: Sehr toll. Was hat dir besonders Spaß gemacht in deinem Club?
4: Also mir hat tatsächlich sehr, sehr viel Spaß gemacht, generell auch die anderen Clubs zu interviewen und dann auch zu wissen, okay, welcher Club gefällt mir denn von diesen Clubs am besten und ja.
2: Ja, kann ich verstehen. Und würdest du den Club nochmal wählen oder fandest du ihn nicht so gut, dass du ihn nochmal wählen würdest?
4: Also ich fand ihn schon gut, aber ich würde gerne auch nochmal was Neues ausprobieren, weil wir haben ja nicht so lange Club. Und ja, ich würde, glaube ich, das nächste Mal nochmal einen anderen ausprobieren, aber nicht, weil ich den Club nicht mochte, sondern eher, weil ich einfach ein bisschen was anderes noch ausprobieren würde.
2: Cool.
4: Hallo, wir sind vom Stadtradio, also vom Club. Erstmal einmal, wie heißt du denn?
5: Hanna.
4: Welchen Club besuchst du?
5: Töpfern und Upcycling.
4: Was habt ihr denn so im letzten Halbjahr gemacht?
5: Also am Anfang haben wir getöpfert. Und danach hatten wir noch so verschiedene Projekte, wo wir uns was aussuchen durften. So wie, keine Ahnung, aus so alten Zeitungen irgendwie so einen Korb flechten.
4: Ja. Cool. Was hat dir denn besonders Spaß gemacht?
5: Ich glaube, dass ich nähe gerade aus so alten Hosen, aus so alten Jeans, so eine Tasche, die aussieht wie so ein Fisch. Ja, das macht mir Spaß, aber das Töpfern hat mir auch sehr viel Spaß gemacht.
4: Cool. Würdest du den Club nochmal wählen?
5: Ich glaube nicht, weil ich finde es cool, noch mehr Clubs einfach kennenzulernen. So.
4: Ja. Ja, okay. Dankeschön. Hallo, wir sind vom Stadtradio Club und erst einmal, wie heißt du?
6: Ich bin Myla.
4: Welchen Club besuchst du gerade?
6: Streitschlichter, also Brückenbauer.
4: Was habt ihr im letzten Halbjahr so gemacht?
6: Also wir haben gelernt, wie man andere Streits von Kindern löst und wie man sich verhält und ja.
4: Was hat dir besonders Spaß gemacht zu lernen?
6: Alles.
4: Würdest du den Club nochmal weiterempfehlen?
6: Ja, sehr, weil es macht Spaß, mit Kindern zu reden und halt ja, Streit zu schlichten.
4: Würdest du den Club auch nochmal machen, sozusagen?
6: Ja, ja.
4: Warum?
6: Ja, weil es halt Spaß macht, mit Kindern über ihre Probleme zu reden.
4: Okay, danke schön.
2: Hallo, wir sind vom Radioclub. Wie heißt du?
7: Marlies.
2: Okay, welchen Club besuchst du gerade?
7: Chill and Play for Girls.
2: Und was habt ihr da im letzten Halbjahr so gemacht?
7: Also wir waren manchmal draußen und haben viel Werwolf gespielt oder gemalt und so, ja.
2: Klingt schön. Und was hat dir am meisten Spaß gemacht?
7: Das Werwolf spielen.
2: Ja, kann ich verstehen. Würdest du den Club nochmal wählen?
7: Ja.
2: Und würdest du ihn weiterempfehlen? Also findest du, dass andere ihn auch noch machen könnten?
7: Ja, schon.
2: Und warum würdest du ihn nochmal wählen?
7: Weil es Spaß macht und ja.
2: Okay, dankeschön.
4: Hallo, wir sind vom Club Stadtradio Club sozusagen. Und erstmal, wie heißt du?
8: Ich heiße Ella.
4: Welchen Club besuchst du?
8: Ich bin bei Alles rund um Wolle.
4: Was habt ihr denn so im letzten Halbjahr gemacht?
8: Wir haben gehäkelt, wir haben gebastelt und einfach so kreative Sachen gemacht.
4: Was hat dir besonders Spaß gemacht?
8: Wir haben so Lesezeichen gemacht aus so getrockneten Blumen und dann haben wir die laminiert.
4: Würdest du den Club nochmal wählen?
8: Also ich glaube, ich würde beim nächsten Mal eher was Sportlicheres machen, aber ich kann ihn weiterempfehlen.
4: Super, dankeschön. Vielen Dank fürs Zuhören.
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Was geht ab, ihr Faulenzer? Willkommen zurück. Es ist eine neue Ausgabe der chilligsten Show im Radio. Ganz richtig. Ich bin euer Host für die erste halbe Stunde. Ich bin Akti und Karl kommt dann leider erst später dazu. Wir haben es irgendwie mal wieder nicht geschafft, unsere Zeitpläne so richtig übereinander zu legen. Ist ja immer alles nicht so leicht. Viel zu tun. Ihr wisst ja, wie es ist, aber jetzt, für die nächste Stunde, tun wir mal gar nichts. Jetzt sitzen wir erstmal hier rum und hören uns ein bisschen gerne Musik an. So wie diesen ersten Track. Boah, Leute, da bin ich irgendwie drüber gestoßen. Ich hab so ein Label gefunden auf Bandcamp, ein Berliner Label, 3XL heißt das. Und hab einfach mal angefangen, da so die Sachen durchzuhören, wie man es halt so macht, ne? Und dann bin ich auf dieses Album gestoßen von Stone. Das heißt Dream Curtain Eternally Gentle. Und der Song hieß Sozzy. Und ich bin ja schon lange auf der Suche nach irgendwie so einer, also nach dem Spiritual Successor von diesem 90s Trip-Hop-Sound. Und das ging schon ganz gut in die Richtung. So ein bisschen so vegan-mäßig, aber dann doch irgendwie noch ein bisschen loungiger und so ein bisschen shoegazig und so. Es ist ein gutes Album. Und kann ich sehr empfehlen. Es fliegt noch so ein bisschen unterm Radar, aber ganz geil. Und ja, im Rahmen dessen habe ich natürlich auch irgendwie noch mal ein bisschen weiter geguckt, was es denn noch so gibt irgendwie in die Richtung. Haben wir noch ein paar Sachen gefunden, vielleicht hören wir da später auch noch rein. Ich bin aber auf jeden Fall so ein bisschen so in dieser Mood und ich glaube, so werden wir das jetzt ja auch erstmal weitermachen. Ja, vielleicht als nächstes einfach mal einen Vegan-Track hören. Aber erstmal, schön, dass ihr eingeschaltet habt. Ich wünsche euch viel Spaß mit der nächsten halben Stunde und der darauffolgenden halben Stunde, die dann von dem lieben Karl kuratiert ist. Es wird sicherlich auch ganz großartig. Ich bin gespannt, was der da zusammen kocht. Jetzt kommt erstmal Mystery or Misery von unserem geliebten und gern gesehenen Gast in dieser Show, Vegan. Viel Spaß, Leute.

Freitag, da sind wir wieder. Ah, ey, herrliche Tracks, oder? Das war gerade Fortet mit Glue of the World, einem wunderbaren Track. Auch schon ein bisschen älter, von dem Album Rounds. Ist tatsächlich ja eines meiner Lieblings-, oder ich glaube sogar mein Lieblings-Fortet-Album, würde ich sagen. Die Wahl ist ja echt schwierig, der hat ja viele großartige Alben produziert. Aber das ist schön, so ein bisschen so dieser Organic Sound und so. Wisst ihr Bescheid, ne? Genau. Und der Rest ja auch einfach großartig, ne? Vegan natürlich am Anfang. Den finden wir ja sowieso super. Mystery or Misery, ein schönes Instrumentalstück von unserem englischen, was ist das? Downtempo-Produzenten. Der zuletzt auch großes Aufsehen erregt hat durch sein Headache-Projekt. Ganz, ganz toll. Danke auch nochmal an Karl fürs Zeichen. Ne? Credit where credit is due und so. Ist er ja. Und genau, dazwischen hatten wir einen kleinen Track. Serenity von Pugilist. Da bin ich mir aber nicht so ganz sicher, wie der ausgesprochen wird. Ein Producer aus Melbourne, Australia. Ich kenne den vor allem für seine Dubstep-Bass-Music Experimente, aber hier hat er jetzt auch mal so ein bisschen so einen Trip-Hop-Downtempo-mäßigen Track gemacht, der mir auch sehr gut gefallen hat und den ich hier gerne mit euch teilen wollte. Deswegen habe ich es getan. Ja, wunderbar. Leute, das ist ja auch einfach der Wahnsinn, oder? Also, der Sommer ist jetzt doch langsam hier auch ein bisschen angekommen. Das Wetter war ja wirklich, ne, es gehört ja dazu zu dieser Sendung, dass wir mal kurz das Wetter diskutieren. Ist schon wichtig. Das war ja schlecht. So, erste Zeit vom Sommer, ne? War ja geregnet. Die ganze Zeit. Was ist das denn? Aber jetzt so langsam, ne, es ist wieder schön warm und so. Und anlässlich dessen stand ich letztens im Rewe, so vor dem Kühlschrank mit den Getränken und dachte so, komm, heute, jetzt ist mal Zeit für ein richtig schönes Spaßgetränk. Und dann stehe ich da so vor, ne, und man überlegt ja dann so und guckt sich das so alles an, gibt's was Neues, was man mal probieren könnte, und da sticht mir doch tatsächlich eine sehr farbenfrohe Dose in die Augen. Calypso. Gab's ja eine Zeit lang irgendwie so in diesen abgefahrenen Drink-Sections, ne, wo dann so amerikanische coole Getränke und so verkauft werden. Habe ich damals schon mal probiert, war ganz großer Fan, dann sind die irgendwann wieder verschwunden und jetzt in Dosenform wieder im Kühlschrank beim Rewe. Diesmal tatsächlich irgendwie scheint es eine europäische Version zu sein. Also die Nährwertangaben und Zutaten und so steht alles auch auf Deutsch drauf. Da bin ich ja eigentlich direkt erstmal ein bisschen skeptisch. Aber ich habe es mir dann trotzdem gekauft, weil ich dachte so, boah, letztes Mal war echt mega, richtig lecker. Und die Sorten waren auch schon irgendwie alle ein bisschen anders und so. Da hätte natürlich gleich, ich wollte es jetzt probieren, ne? Ich kaufe mir die so, setze mich dann schön zu Hause hin und denke so, jetzt trinken wir das mal. Es ist jetzt übrigens ein kleiner Drink-Review hier mal, ne? Ich weiß nicht, es ist ja auch immer alleine auf der Suche nach Gesprächsthemen. Alles immer nicht so leicht. Mach ich auf, trinke ich einen Schluck. So. Es ist nicht dasselbe. Also irgendwie, der Geschmack verfliegt schnell und dahinter lässt er doch so ein leicht stumpfes Gefühl auf der Zunge. Und da, die läuten ja die Alarmglocken direkt. Also die Alarmglocken, keine Ahnung, ich gucke auf die Zutatenliste, da ist schon wieder Süßstoff drin. Mensch, Leute, weißt du, wenn ich mir ein Spaßgetränk kaufe, so, dann soll auch Spaß drin sein. Spaß in Form von Zucker. Ich weiß, es ist eine steile These so, und dann mögt ihr vielleicht eine andere Meinung haben. Wenn ihr da eine habt, schreibt sie uns gerne auf Instagram zum Beispiel. Da sind wir nämlich zu erreichen auf einem relativ, also der Instagram-Kanal, da ist nicht viel los. Aber lasst euch davon nicht täuschen, wir lesen die Nachrichten. Da gibt einfach bei der Suchleiste ein FOULANCERGROVES und dann kommt ihr dahin und da ist ein Bild von uns beiden und dann schreibt ihr uns einfach mal eure Meinung zu Zero-Getränken, weil ich mag es leider gar nicht. Und dann guckt ihr auch auf die Dose und dann steht da, also in einem leicht helleren Rotton von dem dunklen Rotton abgesetzt, Zero Sugar.
Also ich finde, das muss schon wirklich klar kommuniziert sein, dass es sich hierbei um ein Zero-Getränk handelt. Weil sonst hätte ich es mir halt auch nicht gekauft. Ja, leichte Enttäuschung insgesamt. Also geschmacklich war es schon irgendwie okay, I guess. Aber ich bin von sowas einfach kein Fan. Ich glaube, ich gebe jetzt so am Ende... Ich will jetzt auch nicht so streng sein. Komm, geben wir eine 5 von 10. So, passt. Naja, so, das war das kleine Getränke-Review. Die kleine Getränke-Review-Section. Muss ja auch mal sein. Ja, auf jeden Fall, dass es jetzt so doll ausartet. Aber jetzt noch mal ein bisschen Musik für dich da. Nämlich so ein anderes Ding. Ich bin ja sowieso mehr so ein bisschen unter die Albumhörer gegangen. So ein Album, das ich mir jetzt ganz viel angehört habe, jetzt wieder die letzten Tage. Ist eins von Cocteau Twins. Mhm. Victoria Land. Ist, glaube ich, ein Album, das ist nicht unbedingt deren bekanntestes Album, aber ich finde es tatsächlich irgendwie am nicesten. Es ist so relativ ambientig und ja, schon stabile Siechmusik, ne? Und dafür sind wir ja eigentlich auch hier. Also hören wir jetzt den ersten Track davon. Lazy Calm, der ist richtig cool. Viel Spaß damit. Viel Spaß beim Siechen. Und bis gleich.

0: Das war doch mal nett. Also, ich bin absolut tiefenentspannt jetzt. Die Schotten, die wissen doch, wie man es macht. Irgendwie haben die es doch einfach drauf. Das war Cocteau Twins mit Lazy Calm. Ja, also Visionäre auf dem Gebiet der, was ist das? Shoegaze? Dream Pop? Irgendwie sowas, Musik. Natürlich mit der wunderbaren Sängerin Elizabeth Fraser, die ja auch durchaus ganz viele großartige Kollaborationen dann später irgendwie hatte. Ich glaube, also für mich am bekanntesten Teardrop von Massive Attack, ne, ist ja also wahnsinnig bekannter Track. Die Vocals hat tatsächlich auch die gute Elisabeth gemacht. Aber auch sonst, also mehrere Kollabos mit Massive Attack natürlich, außerhalb dessen. 100 Tricks Point Never hat sie auch mal mitgearbeitet. Oder auch, Mensch, wie heißen sie denn noch gleich? Ja, hier, Future Sound of London oder so. Ja, genau, Future Sound of London. Das ist es nämlich. Liveform ist natürlich auch drauf gesungen. Oh, toller Song. Also, kann ich auch absolut empfehlen. Genau. Jetzt habe ich sehr lange überlegt, wie dieser Song heißt und habe damit auch schon ein bisschen keine halbe Stunde angefangen. Das tut mir natürlich sehr leid, aber dementsprechend verabschiede ich mich jetzt von euch und begrüße hier mit meinem lieben Co-Moderator mit den Worten, wie könnte es anders sein? Was geht denn eigentlich? Mensch, lange nicht gehört, erzähl doch mal.
1: Ja, hallo, grüß dich. Schön, dass ich hier so herzlich willkommen geheißen werde. Ich bin Karl, die andere Hälfte von Faulenzer Grooves und mache jetzt die letzte halbe Stunde mit euch. Erstmal vielen Dank für die schöne Musik, die tollen Insights. Wir haben viel gelernt über Spaßgetränke, aber auch über andere Sachen, zum Beispiel was Vegan eigentlich für ein geiler Hund ist. Und der erste Song war auch ziemlich nice. Ich habe auch ein bisschen Musik mitgebracht, die werden wir uns gleich anhören. Erstmal kleines Update, ich sende gerade aus Turin, der Stadt in Italiens Norden, die viertgrößte Stadt Italiens, Stadt der Automarke Fiat, Stadt, durch die der Po fließt, der schöne Fluss und auch die Region der Haselnüsse. Piemont ist, glaube ich, sehr bekannt für seine leckeren Haselnüsse. Hier machen wir uns eine schöne Zeit. Das hält mich aber nicht davon ab, euch natürlich mit Musik zu versorgen. Und wir fangen jetzt gleich mal an, um hier den Vibe aufrecht zu erhalten mit Musik vom Label Ninja Tunes. Und zwar habe ich euch mitgebracht das Lied Channel One Suit von The Cinematic Orchestra. Und da hören wir jetzt mal rein und gleich hören wir uns wieder. Bis gleich.

Hunter Gruß, wir sind zurück. Das ist Musik aus England, aus London, und zwar von The Cinematic Orchestra, Channel One Suit. Ein epischer, ein expansiver, ein feuriger Track. Die Drums am Ende kochen nochmal so auf, es kommt so ein bisschen so Sample-basiert irgendwie leichter her, und am Ende wird es nochmal richtig episch. Gefällt mir sehr gut und erschien auf Ninja Tune. Es lohnt sich immer, so wie Akti irgendwie auch schon erwähnt hat, mal so ein bisschen nach, nicht nur nach Künstlern und nach Alben zu hören, sondern auch mal nach Labels. Das ist so eine Methode, die ich jetzt momentan ein bisschen für mich entdeckt habe. Wie dem auch sei, hören wir jetzt weiter Musik, vielleicht gar nicht so lange auf die Folter spannen mit viel Gerede. Und zwar habe ich für euch jetzt weitere Musik aus London, was so ein bisschen in dieses Thema, wie entdeckt man eigentlich Musik, passt. Und zwar habe ich mir auch mal wieder ein Album angehört, und zwar ein Klassiker-Album, nämlich London Calling von The Clash. Und da hören wir jetzt den Track, der auch den Titel des Albums trägt, nämlich London Calling.

Is it a bird? 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Nein, it's Faulenzer Grooves im Stadtradio Göttingen, beziehungsweise in der Radio Tonkuhle in Hildesheim. Das war gerade ein bekannter Song, und zwar war das London Calling von The Clash, nicht The Cure. Verwechslungsgefahr. Ja, muss man eigentlich gar nicht so viel zu sagen, außer kleiner Funfact. Ich habe mich immer gefragt, dieses Cover, warum diese Schrift da eigentlich so lustig ist. Das ist ja so links grün und unten so pink. Das ist nachempfunden von dem Debütalbum von Elvis. Ich weiß gar nicht, warum, das fand ich aber irgendwie lustig. Und dieses Cover ist ja, das kennt man auf jeden Fall, was so sehr ikonisch ist, wie dieser Sänger da die Gitarre zerstört. Wir machen auch weiter jetzt mit Musik, die so ein bisschen in diese punkige Richtung geht. Ich glaube, The Clash wurde für dieses Album teilweise in der Fanbase etwas kritisiert. Fans haben sich abgewandt, weil sie dem Vorwurf sich ausgesetzt sahen, jetzt Sellout gegangen zu sein. Es ist zu kommerziell für manche. Sie erkunden ja auf dem Album auch so andere Musikrichtungen. Es geht manchmal so ein bisschen in die Ska-Richtung oder es wird manchmal so ein bisschen so loungig oder so. Und vorher war es halt knallharter Punk. Und genau, in diesem dieser Stoßrichtung hören wir jetzt deutsche Musik, deutschen Mod-Punk. Und zwar habe ich euch mitgebracht Musik aus Düsseldorf von der Band Die Profis. Und da hören wir jetzt den sehr schönen Song Hoffentlich Ja. Geht's um Subkulturen. Hört mal zu.

Mädels, hoffentlich seid ihr auch noch da hier bei Faulenzer Groove und seid nicht aufgeschreckt und weggerannt, weil wir hier so freche deutsche Musik gehört haben. Das waren die Profis mit dem Song Hoffentlich Ja, eine Düsseldorfer Band. Erschienen ist es, glaube ich, in den 80ern zu der Zeit, als in Deutschland, ich glaube das zweite Mal, aber jedenfalls im Vergleich zu England relativ spät, diese Jugendkultur der Mods en vogue war, bekannt war. Da gab es viele Mods auf einmal. Und zwar hauptsächlich in den beiden Städten Hamburg und Düsseldorf. Diese Band kommt jetzt aus Düsseldorf. Ich habe das Ganze irgendwie so ein bisschen jetzt entdeckt und recherchiert über meinen Hamburg-Bezug. Und finde es irgendwie, die Musik ist schon lustig. Das ist so schnodderig, das ist irgendwie so punkig. Die Texte macht mich irgendwie an. Ich mag, wie das gesungen wird, wie so Teddy Boys sagt. Und ich hoffe, euch hat es auch gefallen. Ich will euch jetzt noch einen anderen Song zeigen, der auch dieser Mod-Bewegung zuzuordnen ist, aber dieses Mal aus Hamburg. Auch, ich glaube, späte 70er, frühe 80er. Und zwar von einer kleinen Band, die hieß Chocolate Factory. Die gab es nur relativ kurz. Dann hat sie sich irgendwie aufgelöst, weil der Sänger nach Brasilien gezogen ist oder so. Und die haben aber so, jetzt nicht Punkmusik gemacht, sondern, ihr werdet es ja auch gleich hören, eher so sowas wie Northern Soul oder so. Also so schwarze Musik adaptiert. Und ja, es ist irgendwie ein schönes Zeitzeugnis. Wir hören jetzt einfach mal rein und dann machen wir gleich weiter. Viel Spaß. Hier sind Chocolate Factory mit dem Song World of the Lonely People.

Ja, das ist doch lustig, das kann man doch mal machen. Das war Chocolate Factory mit dem Song World of the Lonely People. Ein Zeugnis der Modkultur in Hamburg der späten 70er, frühen 80er Jahre. Ich glaube, das ist so eine der wichtigen und frühen Bands von dieser, dieser Jugendkultur. Der Mods, die hatten dann alle so Anzüge an, die Dreireiher, haben Dosenbier getrunken, Parker getragen. Und ja, es war irgendwie sehr wichtig, dass man so cool und sleek aussah und einen schicken Roller hatte. Eigentlich gar nicht so anders als heute. Und auch irgendwie lustig. Es gab halt so eine Zeit, wo irgendwie jeder der Meinung war, er müsste sich jetzt hier so einer Gruppe zuordnen und durfte dann nur diese Uniform tragen. Jedenfalls müssen wir jetzt weiter Musik hören. Und ich schlage vor, dass wir uns jetzt mal abwenden von diesem Gitarrengeschrammel, weg von so arg historischer Musik. Na, wobei, den Song, den wir jetzt spielen, der ist auch etwas älter. Und zwar hören wir jetzt einen Song aus Brasilien mal wieder. Ich würde nicht sagen, dass es Bossa Nova ist, aber es ist auch Teil dieser verjazzten brasilianischen Popmusik. Da ich den Songnamen gar nicht aus dem Kopf weiß, schicke ich euch jetzt direkt rein in die Musik und werde das dann gleich aufklären, wenn wir wieder in der Moderation sind. Also bis gleich und viel Spaß mit diesem wunderschönen Song. Achten wir auf die Streicher.

Ja, ihr Babys, das war der Song Baby von Gal Costa. Jetzt habe ich den Namen auch. Musik aus Brasilien aus den 60ern, 1969 ist es erschienen. Und meine anfängliche Vermutung hat sich auch bewahrheitet. Es ist wahrscheinlich nicht dem Bossa Nova zuzuordnen, sondern der ihn ablösenden Strömung, und zwar dem Tropicalismo, der wohl immer noch diese sanften Bossa Nova Rhythmen hat und auch diese Harmonien, aber irgendwie eine größere Stilvielfalt noch zeitigt. Ich weiß nicht, der Song, der quillt immer so auf und säuft so mit diesen Streichern wunderschön. Für uns ist auch ein bisschen Zeit zu seufzen, weil unsere Zeit jetzt langsam zu Ende ist. Ihr hattet eine halbe Stunde mit mir, ihr hattet eine halbe Stunde mit Akti und jetzt habt ihr wieder den restlichen Tag für euch selber. Es war eine schöne Zeit. Ich hoffe, ihr hört uns bald mal wieder zu, wenn es wieder heißt, die chilligste Show im Radio, die Faulenzer Grooves. Wenn ihr uns zwischendurch vermisst, dann geht auf Instagram oder auf Soundcloud, hört eine alte Folge nach, schreibt uns was Nettes. Faulenzer Grooves heißen wir da. FOULANCERGROVES, also Faulenzer ein bisschen so englisch geschrieben und Grooves, wie man halt Grooves auch im Deutschen schreibt. Und dann hören wir uns bald wieder. Ich schicke euch jetzt in die Freizeit mit einem Song von ZZ Top. Hier geht's um Schlafen in der Wüste, Sleep in the Desert. Schlummert sanft weg, macht's euch noch schick am Wochenende. Bis bald.

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2: Einen wunderschönen guten Tag und herzlich willkommen zum Wochenendmagazin Mittendrin Kompakt mit dem Wichtigsten aus den Landkreisen Göttingen und Northeim. Sie hören das Stadtradio Göttingen auf der 107,1. Mein Name ist Sophie Bross und ich begleite Sie heute durch die kommende Stunde. Ich freue mich, dass Sie eingeschaltet haben. Unsere heutigen Themen werden unter anderem das Hallenbad in Gimpte, also Hahnmünden, soll jetzt wieder ein neues Hallenbad bekommen oder eben das alte soll wieder belebt werden. Mehr dazu hat Lasse Dreier gleich für Sie. Dann neue Feuerwehrfahrzeuge in Göttingen von Nico Mader. Und ein Thema, das gerade auch um ein bisschen Diskussion sorgt, kommt dann auch noch, und zwar auf dem Nikolausberg gibt es da ein neues Baugebiet auf der Lied und Caroline Zarske weiß darüber mehr für Sie. Wenn wir jetzt schon bei der Kommunalpolitik sind, gibt es dann gleich auch noch einen Kommentar von Leonie Nasser-Eddin und zwar über die Grünen. Sie ist der Meinung, links sind die Grünen lange nicht mehr. Lassen Sie sich davon auf jeden Fall überraschen. Jetzt geht's erstmal los mit Musik und zwar Finger weg von Alter Kaffee.

0: Das war Finger weg von Alter Kaffee. Schwimmen lernen in Hahnenmünden, das ist seit Jahren ein Problem. Ein geeignetes Hallenbad fehlt in der Stadt komplett. Nun hat sich der Kreistag mit einer möglichen Lösung beschäftigt, der Reaktivierung des alten Gartenhallenbades in Gimte. Was die Machbarkeitsstudie besagt und wie die Politik darauf reagiert, hören Sie nun von Lasse Dreier.
1: Viele Menschen aus dieser Region verbinden es mit ihrer Kindheit. Seit 2004 steht das Gartenhallenbad in Gimte leer. Nun hat sich der Kreistag Göttingen damit beschäftigt, ob das Bad wiederbelebt werden kann. Und die Signale sind sehr positiv. Für Hahnenmünden, aber auch für den gesamten Landkreis wäre es eine längst überfällige Lösung. Der Bürgermeister Hahnenmündens, Tobias Dannenberg, hat eine klare Meinung zu der Reaktivierung des Bades.
2: Gerade als Bürgermeister der Stadt Hahnenmünden freue ich mich natürlich über die Initiative des Landkreises, das alte Gartenhallenbad in Gimte zu reaktivieren. Denn das Schwimmen hat bei uns in einer Dreiflüsse-Stadt gerade für unsere Kinder eine ganz besondere Bedeutung, da es wichtig ist, dass sie sich im und am Wasser auch sicher verhalten und sicher aufhalten können.
1: Dass der Bedarf da ist, zeigen auch die Zahlen. Schulen aus der Region mussten im vergangenen Jahr für den Schwimmunterricht bis nach Göttingen ausweichen. Erste Kreisrätin Doreen Fragel erläutert, was der Kreistag nun auf den Weg gebracht hat.
3: Wir haben im Zuge dessen eine Machbarkeitsstudie in Auftrag gegeben, um auch zu prüfen, ob das stillgelegte Gartenhallenbad in Gimte reaktiviert werden kann. Und diese Machbarkeitsstudie hat ergeben, dass wir etwa 10 Millionen Euro in die Hand nehmen müssen, um dieses Gartenhallenbad zu reaktivieren. Und die Politik hat das sehr wohlwollend und zustimmend beschlossen, sodass wir jetzt in die Planungen gehen, dieses Projekt umzusetzen.
1: Das Bad ist zwar ein Leerschwimmbecken, jedoch kommt aus der Öffentlichkeit immer wieder der Wunsch hervor, das Ganze für alle zugänglich zu machen. Die Verwaltung geht auf die Wünsche laut Fragel ein.
3: Ja, das Gartenhallenbad in Gimte soll genutzt werden, um den schulischen Schwimmsport abzudecken. Es soll aber auch geöffnet werden für Vereine. Und der Wunsch der Politik war auch, eine Lösung zu finden, dass es auch für die allgemeine Öffentlichkeit geöffnet werden kann. Da sind wir in Gesprächen mit der Stadt Hahnenmünden, wie wir das gewährleisten können. Und wir freuen uns, dieses Projekt auf den Weg bringen zu können.
1: Ganz so einfach ist es aber nicht, denn noch einiges ist offen. Ob das alte Gebäude saniert oder komplett neu gebaut wird, ist bislang ungeklärt. Die Kosten liegen je nach Variante zwischen 10 und 15 Millionen Euro. Dazu kommt ein weiterer Knackpunkt, der laufende Betrieb. Qualifiziertes Aufsichtspersonal kostet Geld und das könnte dazu führen, dass das Bad zunächst nur Schulen und Vereinen offen steht. Ob auch die breite Öffentlichkeit schwimmen gehen kann, hängt davon ab, ob der Landkreis gemeinsam mit Hahnenmünden etwa über die städtischen Versorgungsbetriebe eine tragfähige Lösung findet.
0: Das war ein Beitrag von Lasse Dreier. Er sprach mit der ersten Kreisrätin Doreen Fragel und Hahnenmündens Bürgermeister Tobias Dannenberg über das Thema. Und ich hoffe, dass es dann ganz bald ein Hallenbad auf jeden Fall für alle SchülerInnen gibt. Hier geht's jetzt weiter mit Kummer und Fred Rabe, der letzte Song.

0: Wenn es in Göttingen brennt, soll alles Hand in Hand gehen. Damit die Abläufe reibungslos funktionieren, vereinheitlicht die Stadt die Fahrzeuge. Aus diesem Grund wurden neue Fahrzeuge des Typs HLF20 angeschafft. Sie fahren auch schon warm.
1: Im Einsatz auf der Straße sind nun 6 Hilfeleistungslöschgruppenfahrzeuge für die Göttinger Feuerwehren. Sowohl für die Berufsfeuerwehren wie auch die Ortsfeuerwehren in Wehnde und Krone. Doch was machen sie in der praktischen Arbeit möglich? Frank Dittrich, Leiter der Berufsfeuerwehr.
2: Wir können einheitlich ausbilden. Alle Feuerwehrleute bei der Berufsfeuerwehr, Freiwillige Feuerwehr sind auf demselben Stand in der Bedienung der Fahrzeuge und mit dem Umgang und können konzeptionell eben auch gemeinsame Ausbildung machen.
1: Insgesamt 4,2 Millionen Euro haben die Fahrzeuge gekostet. Durch die Sammelbestellung konnte die Stadt rund 60.000 bis 80.000 Euro pro Fahrzeug sparen. Pro Fahrzeug sind so also Kosten von rund 700.000 Euro entstanden. Insgesamt knapp 4 Jahre hat zwischen dem Anschaffungsbeschluss und der Auslieferung gelegen. Oberbürgermeisterin Petra Preustadt.
3: Also erstmal müssen Sie Haushaltsmittel bereitstellen. Das haben wir mit dem Haushalt 2022-2023 getan. 2023 haben wir die Ausschreibung vorbereitet und auf den Weg gebracht. Und im März 26 sind diese Fahrzeuge geliefert worden. Sie mussten dann hier noch ausgestattet werden. Und 200 Kameradinnen und Kameraden sind inzwischen auf diesen Fahrzeugen geschult worden.
1: Ja, mit den neuen Fahrzeugen können die Wehren rund 95% aller Einsatzarten abdecken. Für Göttingen war es die erste groß angelegte Sammelbestellung. Diese Art der Bestellung werde länderübergreifend nun üblicher. Die Stadt München hat zum Beispiel laut Stadtdezernent Christian Schmetz sogar 80 Fahrzeuge auf einmal bestellt. Nützlich waren die Sammelbestellungen auch für Göttingen.
4: Wir haben ja fast ein ganzes Fahrzeug eingespart an dieser Stelle. Und wenn man die Investitionsnummern, die der Rat uns ja quasi, oder die Investitionssummen, die der Rat uns so zur Verfügung gestellt hat, zusammenrechnet, dann ist es sogar ein ganzes Fahrzeug, was wir eingespart haben. Also durch die Menge haben wir Geld gespart, aber eben auch überhaupt erst einen Zuschlag bekommen oder ein Angebot bekommen, das wir dann sozusagen dann auch nutzen konnten.
1: Im Einsatz mache sich das neue Modell dadurch bemerkbar, dass die Bedienung nun bei mehr Fahrzeugen gleich ist, wenn immer das Modell eingesetzt wird. Denn zum Beispiel die Bedienung der Pumpe ist nun einheitlicher. Dies könne im Einsatz wichtige Zeit sparen.
0: Das war ein Beitrag von Nico Mader. Wenn Sie ein Bild der Fahrzeuge sehen möchten, schauen Sie gerne bei uns auf der Homepage vorbei. Nämlich diese Fahrzeuge sind jetzt gekommen, um zu bleiben, wie wir sind Helden.

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0: Im Nikolausberg sorgt das geplante Baugebiet auf der Lieth seit längerer Zeit für Diskussion. Die Stadt Göttingen möchte dort neuen Wohnraum schaffen. Unter anderem mit Angeboten für altersgerechtes Wohnen, Mehrfamilienhäusern und gemeinschaftlichen Wohnprojekten. Während die Stadt darin eine Chance sieht, zusätzlichen Wohnraum zu schaffen und neue Wohnformen zu ermöglichen, gibt es vor Ort Kritik an den Plänen. Der Bürgerkreis Nikolausberg hat Besseres verdient, setzt sich gegen die derzeitige Planung ein und fordert unter anderem eine stärkere Beteiligung der BürgerInnen und Bürger. Über die Hintergründe des Bauvorhabens und die Kritikpunkte hat Karonit Saaske mit Erhard Langkeit vom Bürgerkreis gesprochen.
1: Herr Langkeit, können Sie zu Beginn noch einmal kurz zusammenfassen, was auf der Lieth in Nikolausberg genau geplant ist?
2: Ja, in Nikolausberg ist da ein neues Baugebiet am südlichen Rand geplant. Vorgesehen ist dort eine verdichtete Wohnbebauung, überwiegend in Form von Geschosswohnungsbau, ergänzt um altengerechte Wohnformen und gemeinschaftliche Projekte. Im Verlauf des Verfahrens hat sich allerdings die Zahl der Wohneinheiten deutlich verändert. Aus ursprünglich 68 Wohneinheiten wurden zunächst 120 und in der aktuellen Vorzugsvariante sind es nun 132 Wohneinheiten. Und für viele Menschen in Nikolausberg ist diese Entwicklung schwer nachvollziehbar. Die Planungen laufen seit mehreren Jahren und wurden zuletzt weiter konkretisiert.
1: Können Sie auch die aktuellen Gegebenheiten bzw. die Situation vor Ort in Nikolausberg noch einmal ein bisschen genauer schildern, sodass sie sich jeder vorstellen kann?
2: Also die Fläche ist ein landschaftlich sensibler Bereich im Außenbereich, geprägt von Kaltluftentstehungsflächen, von Kaltluftabflüssen, gesetzlich geschützten Grünlandstrukturen und einem räumlich-funktionalen Biotopverbund zusammen mit dem FFH-Gebiet Göttinger Wald. Dieses FFH heißt Flora, Fauna, Habitat, das also praktisch dem europäischen, dem EU-Recht unterliegt. Das Gelände fällt jetzt nach Osten ab zum FFH-Gebiet, was die Erschließung natürlich anspruchsvoll macht und auch teuer macht. Und was natürlich auch noch etwas ist, die Verkehrsanbindung gerade oben von auf der Lieth ist sehr stark ausgelastet. Roundabout 80% nehmen das Auto und wir haben nur eine Erschließungsstraße. Das heißt, jetzt bei 132 Wohneinheiten kriegen wir nochmal auch 300 mehr Bürgerinnen und Bürger, die dann auch am Verkehr wieder teilnehmen und das erhöht natürlich dann auch wieder den gesamten Bereich, weil Nikolausberg ein Sackgassendorf ist und nur eine Erschließungsstraße hat. Hinzu kommt, dass der Bereich laut städtischen Unterlagen als Außenbereich eingestuft ist, eine Kategorie, bei der Umwelt- und Landschaftsbelange gesetzlich besonders stark berücksichtigt werden müssen.
1: Was sind Ihre größten Bedenken bei der aktuellen Planung und welche Argumente sprechen aus Ihrer Sicht gegen das Bauvorhaben?
2: Unsere Bedenken richten sich jetzt nicht gegen Wohnungsbau, sondern gegen diese konkrete Planung. Es geht darum, dass auf dieser ökologisch ausgesprochen sensiblen Fläche keine Bebauung stattfindet. Das Gebiet besteht vollständig aus gesetzlich geschützten Grünlandstrukturen, ist Teil eines ebenfalls naturgesetzlich geschützten funktionalen Biotopverbunds und bildet somit eine wichtige Verbindungs- und Bufferfunktion mit dem FFH-Gebiet Göttinger Wald. Hinzu kommt, dass die Fläche eine bedeutende Kaltluftentstehungs- und Abflussfunktion erfüllt, die für das lokale Klima und die Frischluftversorgung über das Bratental und dann ein abknickend ins Luttertal für südliche Wehende, für die Uniklinik und für das evangelische Krankenhaus Wehende relevant ist. Und diese Funktionen sind ja nun standortgebunden und lassen sich nicht an anderer Stelle einfach wieder ersetzen. Darüber hinaus würde eine Bebauung an dieser Stelle zu einer weiteren Zersiedlung im Außenbereich führen. In Zeiten, in denen Innenentwicklung und Flächensparen zentrale Leitlinien der Stadt- und Regionalplanung sind, halten wir es für wirklich wichtig, neue Baugebiete nicht in ökologisch wertvolle Randlagen zu verlagern. Die Verwaltung kann uns bis heute nicht erklären, warum genau diese geschützte Fläche mit ebenfalls angrenzenden geschützten weiteren Flächen die einzige Möglichkeit in Göttingen darstellt, 132 Wohneinheiten zu errichten. Unser Anliegen ist es, Lösungen zu finden, die den Wohnraumbedarf der Stadt Göttingen, an fachlich geeigneteren Orten decken. Dort, wo ökologische, klimatische und städtebauliche Belange nicht in dieser Weise kollidieren, wie eben auf der Lied.
1: Welche Alternativen würden Sie sich wünschen?
2: Wir haben ein konkretes Alternativkonzept entwickelt, das genau diese Ziele aufgreift. Dieses Konzept ist konstruktiv, lösungsorientiert und erfüllt die städtebaulichen Ziele der Stadt ohne die ökologischen Risiken des aktuellen Standortes. Und genau deshalb haben wir es nach der Weigerung der Verwaltung, unser Alternativkonzept anzufordern, denjenigen vorgelegt, die darüber entscheiden, nämlich den Mitgliedern im Rat.
1: Wie fühlen Sie sich als Initiative vom Stadtrat und vielleicht auch vom Ortsrat behandelt?
2: Wir haben eine Unterschriftenaktion gegen die Bebauung mit über 1400 Unterschriften eingereicht im Rat der Stadt. Wir hatten um einen runden Tisch gebeten, damit das Alternativkonzept vorgestellt und fachlich diskutiert werden kann. Die Verwaltung hat diese Anregung jedoch so interpretiert, als ginge es nur um das Verfahren, also nur um den runden Tisch, nicht um den Inhalt, sprich Alternativkonzept. Dass der Rat über unseren Vorschlag entschieden hat, ohne das Alternativkonzept überhaupt zu kennen, empfinden wir als problematisch. Wir wünschen uns eine faire und transparente Behandlung bürgerschaftlicher Vorschläge, so wie es in vielen Wahlprogrammen letztendlich auch versprochen wird. Es gibt noch keine endgültigen Beschlüsse. Wir sind jetzt noch immer in der frühzeitigen Beteiligung der Öffentlichkeit und verschiedene rechtliche und fachliche Fragen sind weiterhin ungeklärt.
1: Wie soll es jetzt weitergehen? Was haben Sie als Bürgerforum vielleicht auch noch geplant?
2: Wir setzen auf Dialog und fachliche Klärung. Unser Ziel ist, dass das Alternativkonzept ernsthaft geprüft wird. Wir sind bereit, konstruktiv mitzuwirken, ob an einem runden Tisch oder an einem Gesprächsrunde oder einer Diskussionsrunde, ist uns egal. Aber wir erwarten auch, dass Verwaltung und Politik die Vorschläge der Bürgerinnen und Bürger aus Nikolausberg vollständig und korrekt berücksichtigen.
0: Sie hörten ein Interview von Caroline Zaske. Sie hat mit Erhard Langkeit vom Bürgerkreis Nikolausberg hat Besseres verdient über das geplante Neubaugebiet auf der Lied gesprochen. Hier geht's jetzt weiter mit Knas Barclay und einem All-Time-Classic Crazy. Mhm.

0: Der Co-Fraktionsvorsitzende der Grünen in Göttingen, Julian Schlumberger, kandidiert nicht erneut für den Stadtrat. Neben der Klimapolitik setzt er sich stark für den bezahlbaren Wohnraum, die Stärkung des ÖPNV etc. ein. Der Grund für seinen Rücktritt hat einen beruflichen Ursprung, erzählte er dem Stadtradio Göttingen. Schlumberger war ein starker Teil der Grünen, der sich immer klar links positionierte. Leonie Nasser-Eldin kommentiert, wieso die Grünen sich aus ihrer Sicht schon lange in die politische Mitte und den ökologischen Konservatismus schleichen.
1: Vor fast genau 2 Jahren übernahm Julian Schlumberger das Amt von Rolf Becker, der 20 Jahre lang Fraktionsvorsitzender war. Dass Schlumberger also nach 2 Jahren aufhört, ist ein Verlust für den linken Flügel der Grünen in Göttingen. Inwiefern entfernen sich die Grünen allgemein immer weiter von der linken Seite des Spektrums? Für meine Argumentation sprechen Geschehnisse auf lokaler und nationaler Ebene. Angefangen mit den lokalen Ereignissen. Der Göttinger Rat beschloss im Mai 2026, die Grundsteuer B zum Jahresbeginn zu erhöhen. Eine Grundsteuer wird vor allem für EigentümerInnen von großen Grundstücken, Immobilien in gefragten Wohnlagen sowie für MieterInnen teurer. Auch die VertreterInnen der Grünen hielten dies für eine gute Idee. Doch das betrifft stark Familien, Studierende und Menschen mit geringerem Einkommen. Die Grünen stehen angeblich für bezahlbaren Wohnraum, aber macht ihn gleichzeitig teurer. Die BürgerInnen sollen bezahlen, wofür die Stadt kein Geld hat. Die Göttinger Grünen-Politikerin Marie Kollenroth kritisierte 2024 das Pro-Palästina-Camp an der Uni. Dabei gab es 2005 sogar von Bündnis 90 die Grünen eine Ausstellung namens Palästina-Alltag unter Besatzung in der SUP. Ein Beweis, dass alles nicht erst am 7. Oktober 2023 angefangen hat. Aber wieso änderte sich dann die Solidarität? Ich war 2024 als Aktivistin vor Ort im Pro-Palästina-Camp und es war gewaltlos, respektvoll und keineswegs antisemitisch. Alle Religionen waren willkommen. Auch als ein Zionist auf das Camp zukam und anfing zu diskutieren, wurde sachlich und ruhig mit ihm gesprochen. Den Protest als antisemitisch darzustellen war falsch. Die Kritik der AktivistInnen vor Ort ging an den Staat Israel und keinster Weise an JüdInnen und deren Religion. Nach Kritik von Kollenroth und anderen haben sich in einem offenen Brief 40 Lehrende der Universität Göttingen gegen eine Kriminalisierung pro-palästinensischer Demonstrationen ausgesprochen. Auf nationaler Ebene waren die Grünen lange bekannt für ihre linksgrüne Politik. Umweltschutz, Bekämpfen des Klimawandels und Gerechtigkeit für alle Sexualitäten und Herkünfte. Aber in den letzten Jahren kritisieren immer wieder linke BeobachterInnen die Partei. Erst im Januar diesen Jahres forderte Bundesvorsitzender der Grünen Felix Banassak eine Debatte über die Sozialversicherungssysteme. Er weichte nicht von der Möglichkeit, eine längere Lebensarbeitszeit einzuführen. Die stellt eine konservative Agenda dar und ist weit entfernt von linken Werten. Nach dem Anschlag in Solingen 2024 forderten die Grünen konsequente Abschiebungen für nicht-deutsche StraftäterInnen. Dies ist problematisch. Wieso? Abschiebungen beenden keine Straftaten, sondern gibt denen die TäterInnen nur weiter. Außerdem verstoßen Abschiebungen indirekt gegen das Grundgesetz Deutschlands Artikel 2 Absatz 2. Jeder Mensch hat das Recht auf Leben und körperliche Unversehrtheit. Viele StraftäterInnen mit Migrationshintergrund werden in ihren Ursprungsländern verfolgt oder ähnliches und sind deswegen Krieg, Gewalt oder gar der Todesstrafe ausgesetzt. StraftäterInnen sollen demnach nicht abgeschoben werden, sondern die deutsche Justiz muss sich bessern und gerecht verurteilen. Abschiebungen sind destruktiver Pragmatismus. Eine Partei, die sich als links bezeichnet, kann keineswegs Abschiebungen als Lösung sehen. Die Grünen konkurrierten bei der Bundestagswahl 2025 mit den Linken um Stimmen des eher linken Teils der Bevölkerung. Annalena Baerbock sprach sich kurz vor den Wahlen gegen die CDU, die AfD und die Linke aus. Die Linke mit den anderen beiden in einen Topf zu werfen, ist unverantwortlich. Wenn die Grünen den Rechtsruck wirklich verhindern wollten, hätten sie an einer Zusammenarbeit mit den Linken arbeiten müssen. Ganz nach dem Motto, der Feind meines Feindes ist mein Freund.
0: Das war Leonie Nasser-Eldin und ihre Einordnung zum politischen Standpunkt der Grünen auf lokaler und nationaler Ebene. Und damit ist bei uns bei Mittendrin Kompakt schon Halbzeit. Sie hören immer noch Mittendrin Kompakt im Stadtradio Göttingen auf der 107,1. Mein Name ist Sophie Bross und ich begleite Sie noch weiter durch die Sendung. Und gleich in der nächsten halben Stunde blicken wir gemeinsam auf den Spielplan des Jungen Theaters für das Theaterjahr 2026/27. Zusammengestellt von Leonie Christine Flügel. Dann war am vergangenen Mittwoch auch noch der Altstadtlauf hier in Göttingen. Mehr dazu hat Felix Halbke gleich für Sie. Und am vergangenen Donnerstag wurde an der B27 eine Weltkriegsgranate entschärft. Mehr zur Sprengung gibt es auch noch in der nächsten halben Stunde. Jetzt geht's erstmal los mit Taylor Swift und Questions.

0: Im Theater ticken die Uhren anders als im echten Leben. Statt im Winter beginnt die neue Spielzeit im Sommer. Und damit steht sie direkt vor der Tür. Aus diesem Anlass hat das Junge Theater Göttingen einen Ausblick auf die neue Saison gegeben. Gut laufende Inszenierungen werden weiter auf der Bühne zu sehen sein. Daneben sind 11 Premieren für das Theaterjahr 2026 und 2027 geplant. Was uns in der kommenden Spielzeit erwartet, hat Angelika Zazek im Interview verraten. Die neue Intendantin spricht mit Leonie Christine Flügel.
1: Frau Zazek, der neue Spielplan steht fest, wurde jetzt auch veröffentlicht. Gibt es einen roten Faden oder einen thematischen Schwerpunkt, der sich durch die Spielzeit zieht?
2: Ja, ich habe sehr Wert gelegt auf weibliche Stimmen und auf einen Perspektivwechsel, dass man unterschiedliche Perspektiven von Geschichten erzählen kann. Das war mir wichtig. Deswegen sind ganz viele Autorinnen vertreten und ganz viele Hauptrollen auch von weiblichen Figuren.
1: Sie haben vor rund einem Jahr meinem Kollegen gesagt, ich glaube, da waren Sie gerade angekommen, dass Sie erstmal die Stadt kennenlernen wollen, die Leute, auch das Junge Theater. Hat dieses Kennenlernen die Auswahl der Inszenierung und der Stücke beeinflusst? Oder gibt es vielleicht irgendein Stück, was sonst nicht jetzt auf der Bühne gezeigt werden würde?
2: Also wir haben schon zugehört der Stadt auch, das, was sich Kinder wünschen, was sich Lehrerinnen wünschen, was sich das Publikum so wünscht, das, was wir auffangen konnten. Und da haben wir versucht, natürlich Rücksicht zu nehmen und dem Publikum etwas zu bieten, was es auch gerne sehen möchte.
1: Haben Sie da konkrete Beispiele für? Welche Inszenierungen sind das, die aus solchen Gedanken entstanden sind?
2: Ja, es ist das mobile Klassenzimmerstück Aktiv ist muss, Aktivismus, ein Wortspiel. Und dabei geht es um das Verständnis von Demokratie und wie Demokratie gelebt werden kann. Und auch Prinzessin Lilifee, was ein Wunsch von den ganz Kleinen ist, die sich freuen, welche Heldinnen und Helden sie noch auf der Bühne sehen wollen.
1: Das knüpft ja auch daran an, dass die Kinder- und Jugendarbeit weitergeführt werden soll und ausgebaut werden soll. Warum ist Ihnen das ein besonderes Anliegen?
2: Für mich ist es ganz wichtig, dass Menschen so jung wie möglich mit Theater in Berührung kommen, weil Theater ist für mich auch immer eine Schule der Empathie. Es ist eine Schule der Kreativität und der gesellschaftlichen Auseinandersetzung. Was wichtig ist, dass man Kreativität und Fantasie in den Kindern fördert, weil ich glaube, das ist auch im Hinblick auf das Lernen der Zukunft ausschlaggebend. Wissen ist vorhanden. Wissen auswendig lernen, das wird nicht mehr so interessant sein für Schulen oder für Menschen. Die gute Ausbildung wird sein, wie verknüpfe ich Wissen? Wie kann ich Dinge kombinieren? Und dafür ist Kreativität und Fantasie ganz, ganz wichtig. Und da kann Theater einen großen Beitrag dazu leisten.
1: Das Junge Theater hat den Anspruch, ein Theater für alle zu sein. Wie bildet sich speziell dieser Punkt im Spielplan ab?
2: Wir haben Stücke für Familien, wo die Großmutter, der Großvater mit den Kindern, mit den Enkelkindern, die ganze Familie hingehen kann durch die Bank. Wir haben Stücke ab 4 Jahre bis hoch zum Erwachsenenalter. Wir haben Stücke, die sehr humorvoll sind. Wir haben Komödien, weil wir wollen auch Leute zum Lachen bringen. Wir wollen auch unterhalten. Es gibt tragisch-komische Stücke. Es gibt interessante Stücke, die vielleicht mehr in das Moderne gehen. Zum Beispiel die Überschreibung von Dr. Mutter Faust. Das ist eine Geschichte, die sich entwickelt hat aus dem Fauststoff. Wie würde man Faust heute erzählen? Fatma Aydemir hat dieses Stück geschrieben aus einer sehr feministischen Perspektive. Dann haben wir natürlich auch die Gauss-Lesung, das Live-Hörspiel von der Vermessung der Welt zum Gauss-Jahr. Wir haben 22 Bahnen von Caroline Wahl, eine Filmadaption und Romanadaption, die wir auf die Bühne bringen. Marie Antoinette oder Kuchen für alle, wo es auch um die Französische Revolution geht, in einer sehr humorvollen Art und Weise. Also ich glaube, wir haben wirklich eine unglaubliche Bandbreite an interessanten Erzählungen, Stoffen und auch eben für jede Altersklasse. Und ich glaube, da ist für jeden was dabei.
1: Dr. Mutter Faust, weil Sie es gerade angesprochen haben, das wird auch Ihre Premiere sein. Warum fiel die Wahl auf dieses Stück?
2: Ich habe das als Eröffnungspremiere gewählt, weil vor 70 Jahren hat das Junge Theater mit dem Urfaust eröffnet. Und ich dachte mir, es ist natürlich einiges passiert in den 70 Jahren. Und ich bin die erste, allererste Intendantin von Göttingen. Das ist ein historischer Moment sozusagen auch für Göttingen, dass zum ersten Mal eine Frau an der Spitze eines Hauses ist. Und um den Bogen zu schlagen zu heute, dachte ich mir, ist es doch interessant, eine feministische Überschreibung von dem Fauststoff zu wählen, also vom Urfaust zu Fatma Aydemirs Doktormutter Faust. Das ist ein ganz großartiger Bogen, den ich da schlage.
0: Das war ein Interview von Leonie Christine Flügel mit Angelika Sacek, der neuen Intendantin am Jungen Theater. Die Eröffnungspremiere von Dr. Mutter Faust ist dann am 10. September hier in Göttingen im Deutschen Theater. Weiter geht's jetzt mit In the Navy von den Village People.

0: war The Navy von den Village People. Von der Navy geht's jetzt wieder in die Göttinger Altstadt. Nämlich bei angenehmen Temperaturen um die 20 Grad startete am vergangenen Mittwoch der Altstadtlauf in Göttingen. SchülerInnen, erfahrene LäuferInnen und verschiedene Firmen traten an. Felix Halbke war vor Ort.
1: Passend zum Start der niedersächsischen Sommerferien fand am Mittwoch, den 1. Juli, der traditionelle Altstadtlauf in Göttingen statt. Die 36. Auflage knackte dabei die 6.400 Anmeldungen und stellte somit einen neuen Rekord auf. Schlussendlich traten um die 6.000 Läufer an. Auf den Youngsterlauf mit 700 Metern folgten die beiden Schülerläufe mit jeweils 1,7 und ca. 2,2 Kilometern sowie die beiden Firm Cup-Läufe über 5 Kilometer. Den Abschluss bildeten die Mittel- sowie die Langstrecke. Die Läuferinnen und Läufer hatten dabei in diesem Jahr Glück mit dem Wetter. Während der vergangene Altstadtlauf ganz im Schatten der heißen Temperaturen stand, ebbte die diesjährige Hitzewelle vom Mittwoch deutlich ab. Dieses Jahr zum ersten Mal dabei war Läuferin Nathalie Bause. Sie sprach vor ihrem Lauf über ihre Ziele und Vorbereitung.
2: Also ich laufe heute das erste Mal mit und ich wollte einfach mal die Erfahrung mitnehmen. Und es sah mal in den letzten Jahren sehr spaßig aus, wenn man Freunde angefeuert hat oder einfach zugeguckt hat. Deswegen dachte ich, dieses Jahr bin ich auch dabei. Ich möchte die 5-Kilometer-Strecke laufen und da ich Handball spiele, muss ich auch öfters mal im Training viel laufen. Deswegen wäre da so die Vorerfahrung im Laufen.
1: Während Bause sich noch vorbereitete, hatte Sten Thiele bereits seinen Lauf beim Firmencup absolviert. Der Student über sein Resümee.
3: Ja, ich bin sehr zufrieden, mit wenig Training, trotzdem eine solide Zeit gelaufen. Die Strecke war sehr schön, schön durch die Innenstadt, bei perfektem Sonnenschein, auch ein bisschen über 20 Grad, also perfektes Läuferwetter und die Leute an der Strecke helfen auch extrem.
1: Die Strecke wurde in diesem Jahr auch aufgrund der hohen Nachfrage geändert. Läuferinnen und Läufer starteten das Rennen in der Paulinerstraße, Ecke Johanneskirchhof, und beendeten es vor dem alten Rathaus. Besonders der Firmenlauf war in diesem Jahr gefragt. Deshalb entschlossen sich die Organisatoren von LG Göttingen für das Angebot eines zweiten Firmencup in diesem Jahr. Organisator Oliver Marczak spricht über die hohe Nachfrage.
4: In den letzten Jahren war es auch schon

0: so. Nur dieses Jahr habe ich da festgestellt, dass der Firmenlauf bereits Anfang Mai ausgebucht war, obwohl ja noch 2 Monate bis zum Lauf Zeit wäre. Und da haben wir dann kurzfristig entschlossen, dann noch einen zweiten Firmenlauf einzuführen. Und irgendwie hat das scheinbar eine Sogwirkung. Das ist ja auch eine Sogwirkung, dass ja der Halbmarathon stattfand vom ASC. Der ist jetzt das dritte Mal und auch schon so voll, ne? Der TDE. Und ja, es ist einfach eine sportliche Stadt.
1: Der Göttinger Altstadtlauf zeigte sich also auch in diesem Jahr wieder als schönes Angebot für Läufer aus der Region. Dass alle Strecken schnell ausgebucht waren, zeigt, wie hoch die Nachfrage ist.
2: Das war Felix Heibke über den diesjährigen Altstadtlauf. Und jetzt gibt's noch ein bisschen Post Malone mit Hollywood's Bleeding.

0: An der B27 wird momentan gebaut. Normalerweise sind es die obligatorischen Straßensperrungen, die den Verkehr beeinträchtigen. In dieser Woche gab es jedoch einen anderen Grund. Bei den Arbeiten wurde eine Weltkriegsgranate gefunden, die gesprengt werden musste. Die Details.
1: Eine Granate aus dem Zweiten Weltkrieg wurde erfolgreich gesprengt. Gefunden wurde sie bei Bauarbeiten an der B27 im Bereich der Leinebrücke. Dominik Kimjon, Sprecher der Stadt Göttingen, gibt einen Einblick in den Einsatz.
2: Im Göttinger Norden wurde im Zuge von Sanierungsarbeiten an einer Brücke über die Grone eine Weltkriegsgranate gefunden. Diese Granate konnte vom Kampfmittelbeseitigungsdienst erfolgreich vor Ort gesprengt werden. Die Aktion verlief planmäßig und auch die Sperrung der Bundesstraße 27 über dem Bereich konnte nach kurzer Zeit wieder aufgehoben werden.
1: Kurzfristig wurde im Nachbarschaftszentrum in Holtensen ein Aufenthaltsraum für die evakuierten Personen hergerichtet. Viele betraf das nicht, nur 4 Straßen lagen in der Sperrzone, die meisten Häuser in der Ruhmstraße. Eine der Evakuierten ist Ulrike Schlaudraff. Gemeinsam mit ihrem Mann hat sie das Nachbarschaftszentrum aufgesucht und es ist tatsächlich ein Ort, an dem sich Bekannte treffen, auch an diesem Tag. Neben ihnen wartet das Ehepaar Hohnsbein. Sie alle haben den Zweiten Weltkrieg miterlebt. Die täglichen Nachrichten sind eine stetige Erinnerung an die eigenen Erlebnisse, so auch der Fund eines weiteren Überbleibsels aus Kriegszeiten. Die Evakuierung wurde sehr kurzfristig angekündigt, erst am Tag zuvor, so Ulrike Schlaudraff.
3: Es hat geklingelt und es stand an der Tür eine sehr nette Mitarbeiterin des Ordnungsamtes. Die sagte, hier, ich habe eine Information für Sie. Morgen ab 11 Uhr ist hier Evakuierungszone. Sie müssen Ihr Haus verlassen. Hat mich informiert, wo wir hingehen können, was los ist, nämlich eine Granatensprengung an der Baustelle zur B27-Brücke und gefragt, ob wir Hilfe benötigen, ob alles in Ordnung ist. Und ich sagte, nein, wir benötigen keine Hilfe.
1: Schon gegen Mittag konnten die Bewohner wieder in ihre Häuser zurückkehren. Gegen 13.30 Uhr war im Raum Holtensen ein lauter Knall zu hören. Die Sprengung ist erfolgreich verlaufen. Nur die B27 musste noch länger gesperrt bleiben, um die Brücke auf Schäden zu untersuchen.
0: Das waren die Details zu der kurzfristigen Sprengung einer Weltkriegsgranate am vergangenen Donnerstag. Das waren die Details zu der kurzfristigen Sprengung einer Weltkriegsgranate am vergangenen Donnerstag. Und damit ist unser Wochenendmagazin Mittendrin Kompakt für diese Woche auch schon zu Ende. Im Stadtradio geht es am Montag um 7 Uhr weiter mit dem Morgenmagazin Mittendrin. Für Sie heute am Mikrofon war Sophie Bross und ich wünsche Ihnen noch ein schönes Restwochenende. Machen Sie es gut und auf Wiederhören.
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Hallo, weiter geht es hier nun mit einer neuen Ausgabe vom Club Mundial im Stadtradio Göttingen, vorne mit DJ Ringo. Heute spiele ich mal keine neuen Titel, obwohl ich reichlich bemustert worden bin in den letzten Wochen von diversen Labels. Dafür gibt es Ausschnitte aus meinen letzten beiden DJ-Mixen, die auch auf meiner Homepage zu hören sind. Mein Name ist Ralf Fricke, ich bin verantwortlich für diese Bürgerfunksendung.

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ich am Anfang meiner Sendung bereits erwähnte, gibt es Informationen über diese Mixe und über die Musik überhaupt, die immer in meinen Radiosendungen und auf meinen Partys läuft, auf meiner Homepage www.djringo.de/clubmundial.

Das war nun mein erster Mix in dieser Sendung, eher etwas orientalisch angehaucht. Und nochmal der Hinweis, dieser Mix kann auch wie der folgende, der etwas afrikanischer klingt, auf meiner Homepage www.djringo.de/clubmundial angehört werden. Oder auch bei Soundcloud und Mixcloud auf diesen ganzen bekannten Plattformen, wo DJs ihre Musik vorstellen.

Als zweites habe ich hier nun einen etwas kommerzielleren, eher afrikanischen Mix für euch, den ich für eine kommende Veranstaltung mal zusammengestellt habe. Und auch damit wünsche ich viel Spaß. Es ist sehr tanzbar und ich halte jetzt auch mal für die nächsten 20 Minuten meine Klappe und wünsche einfach viel Spaß beim Tanzen oder einfach nur zuhören.

Nun bin ich auch fast wieder am Ende meiner Sendung angekommen. Ich hoffe, ihr hattet Spaß mit meinen neuen aktuellen Mixen, die, wie ich bereits erwähnt habe, auch auf meiner Homepage oder auf diversen Portalen wie Sound oder Mixcloud zu hören sind. Und natürlich auch bei den nächsten beiden Veranstaltungen im Juni hier in Göttingen, bei denen ich noch auflegen werde. Näheres dazu erfahrt ihr in den sozialen Medien oder auf meiner Homepage. Mein Name ist Drei Fricke, ich bin verantwortlich für diese Bürgerfunksendung.

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